Du wirst ewiges Glück erfahren, wenn du den Namen Gottes immer wiederholst. You will be in endless bliss when you will repeat always God's name. Du bist im Rad des Sansara gefangen. Dein Leben fließt mit jedem Augenblick vorbei. You are in the wheel of Sansara, like in a prison, and your life is flowing away with each moment. Besitz und Reichtum werden nicht mit dir gehen. All what you possess will not go with you. Der Tod wird dich berauben und verspeisen. Death will take everything away and will eat you. Nicht mal Mutter, Vater, Bruder oder Freunde werden am Ende mit dir gehen können. Neither mother, father, brother or friends will be able to go in the end with you. Du bist tief verstrickt im Netz von Moha und Maya. You are deeply in the net of Moha and Maya. Überlege es dir einmal ganz tief im Herzen. Think deeply, deep in your heart. Geh und suche Zuflucht bei Gurudev. Go and seek the shelter with Gurudev. Er wird dir das Geheimnis des Mantras erklären. He will explain you the secret of mantra. Wenn du es bewusst und ständig wiederholst, when you will repeat it consciously, always, wirst du den Ozean der Unwissenheit überqueren können. Then you will cross the ocean of ignorance. Mein Gurudev Srideva Purichi gab mir seinen heiligen Darshan. Swami Deep ist der Diener Gottes. My Gurudev Srideva Purichi gave me his Darshan. Swami Deep is servant of God.